0: Vielen Dank. Was klingt denn das so, so schön aus diesem Häuschen raus?
1: Das ist das Flugpersonal, das es hergebracht hat. Am Cello sitzt die Pilotin.
0: Schätzt mal, von wem in der Band der Vorschlag kam, unsere Streicherinnen sollten in Stewardessen-Outfits performen. Hey, wie schätzt ihr den Flo ein? Das ist der Einzige, der das Studium abgeschlossen hat hier in der Band. Der überhaupt irgendwas vorzuweisen hat. Außer Führerschein. Aber ihr habt recht.

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0: Woher kommt der Spinat? Im 9. Jahrhundert nach Christus bringen arabische Kaufleute eine großblättrige Pflanze aus Persien mit nach Spanien.
1: Was soll ich mit dieser seltsamen Pflanze anfangen, mein arabischer Bruder?
2: Du kannst sie auf dem Markt verkaufen, mein spanischer Bruder.
1: Aber sie besitzt nur grüne Blätter, mein arabischer Bruder. Niemand wird sie mir abkaufen.
2: Du hast recht, mein spanischer Bruder. Sie besitzt nur grüne Blätter, Mann. Aber sie sind von delikatestetem Geschmack.
0: Tatsächlich schwärmt schon bald halb Europa von den lieblichen Gaumenfreuden, die der Spinat zu bereiten vermag. Als Katharina von Medici im Jahr 1533 ihre Heimatstadt Florenz verlässt, um sich mit dem König von Frankreich zu vermählen, will sie keinesfalls auf ihren geliebten Spinat verzichten.
3: Richte deinem Herrn, dem König von Frankreich, aus, dass ich ihn nur heiraten werde, wenn meine Spinatköche mit in seine Heimat reisen dürfen.
1: Oh la la, aber ehrwürdige Fürstin, als Abgesandter des französischen Hofes versichere ich euch, dass es in Frankreich ganz ausgezeichnete Köche gibt.
3: Ich bestehe darauf. Meine Spinatköche kommen mit. Oder es gibt keine Hochzeit.
1: Vielleicht möchten eure Hoheit nur eine einzige Mal von der Kunst unserer französischen Köche kosten.
3: Nein, nein, nein! Das will ich nicht, das will ich nicht. Ich will meine Spinatköche.
0: Und sie bekommt sie. Seit Katharina von Medicis Hochzeit mit dem König von Frankreich nennt man alle Speisen, die auf einem Spinatbett serviert werden, deshalb Florentinerart. Zu einer weitreichenden Legendenbildung in Sachen Spinat kommt es im Jahr 1890. Der Schweizer Physiologe Gustav von Bunge sitzt in seinem Labor und rechnet.
4: 1 Gramm getrockneter Spinat enthält 0,035 Milligramm Eisen. Also enthalten 10 Gramm getrockneter Spinat 0,35 Milligramm Eisen. Und 100 Gramm enthalten 3,5 Milligramm. Ich bin ein Genie!
0: Später gehen Wissenschaftler davon aus, Bunge habe frischen Spinat untersucht, der zu 90% aus Wasser besteht. Ohne seine Arbeit zu kontrollieren, übernehmen sie seine Ergebnisse und dichten frischem Spinat einen 10-fach höheren Eisengehalt an, als er tatsächlich besitzt. In die Eisenfalle tappt 1929 auch der amerikanische Cartoonist Elsie Seeger.
5: Eine Pfeife braucht er. Ein Seemannshütchen, Glubschaugen und Spinat. Immer wenn er eisenhaltigen Spinat aus der Dose schlürft, wachsen ihm Bärenkräfte. Ja, genau so mache ich. Popeye soll er heißen.
0: Nach Popeyes Spinatabenteuern steigert sich der Absatz von Spinat in den USA um rund ein Drittel. Doch selbst nach der Erkenntnis, dass im Spinat sogar weniger Eisen enthalten ist als in Schokolade, bleibt der Konsum von Spinat stabil.
6: Ob da Eisen drin ist oder nicht, das interessiert mal nicht die Bohne. Die grünen Blätter, die schmecken einfach prima. Außerdem sind Ballaststoffe, Mineralien, Vitamine und
3: Folsäure.
6: Ja, richtig, da drin. Ich meine, das sind gesicherte Erkenntnisse. Folsäure ist ja auch gut für die Nerven. Ne? Das kann jeder brauchen, also... Ich bin seitdem die Ruhe selbst.
0: Der jährliche Pro-Kopf-Verbrauch von Spinat liegt in Deutschland bei ca. 800 Gramm. Spinat ist gesund und schmackhaft. Doch er lässt sich schlecht lagern und sollte spätestens 2 Tage nach dem Kochen gegessen sein.

0: gleich bald. Na, du da im Radio?
1: Hey, was ist denn hier los?
0: Ich hab meine Freunde mitgebracht.
1: Tja, und was wollt ihr hier?
2: Wir wollen uns beschweren.
1: Wieso? Was hab ich denn falsch gemacht?
3: Ich spiel doch immer das Lied von dem, der singt, was er alles mag.
1: Na und?
4: Jetzt wollen wir auch mal singen, was Kinder mögen.
1: Prima, dann mal los.
5: Ich mag Lehrer.

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1: Nanu, wer bist du denn?
0: Julian.
1: Und warum singst du nicht mit?
0: Ich kann doch nicht singen.
1: Ach komm, Julian, dann erzähl doch mal, was du magst, ha?
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0: Woher kommt der Kakao? Am 15. August 1502 begegnet Christoph Kolumbus auf seiner vierten Amerikareise einem Handelskanu der Maya. Kolumbus lässt das Kanu entern und die Ladung zu sich an Bord bringen.
1: Enter, Kommando, Männer! Bringt mir alles, was das Kanu geladen hat!
0: Dabei beobachtet Kolumbus, dass die Maya vor allem eine bohnenähnliche Samenart besonders sorgfältig behandeln.
2: Was hat dieses seltsame Verhalten zu bedeuten? Sobald eine Bohne auf den Schiffsboden fällt, bücken sich sofort mehrere Eingeborene, um sie wieder aufzuheben.
0: Da Kolumbus keinen Dolmetscher an Bord hat, kann er das Geheimnis nicht lüften. Er weiß nicht, dass es sich bei den begehrten Samen um Kakaobohnen handelt, die in Mittelamerika seit Jahrhunderten als Geld- und Zahlungsmittel benutzt werden.
3: Was gibst du mir für ein Kaninchen, mein aztekischer Bruder?
4: Für ein Kaninchen? 100 Kakaobohnen, mein Bruder vom Stamm der Maya!
3: Und was bekomme ich für einen Truthahn?
4: Für einen Truthahn gebe ich dir 200 Kakaobohnen!
3: Und was gibst du mir für eine Kakaobohne?
4: Für eine Kakaobohne? Eine Kakaobohne natürlich!
0: Bei den Azteken gilt der Kakaobaum als heiliges Geschenk des Gottes Quetzalcoatl. Der Genuss der Bohnen ist deshalb der aztekischen Oberschicht vorbehalten. Als der spanische Konquistador Hernán Cortés Anfang des 16. Jahrhunderts die Schatzkammer des letzten Aztekenkönigs Moctezuma plündert, findet er 25.000 Zentner Kakao.
3: Diese Azteken, was sie an den Kakaobohnen finden, ist mir rätselhaft. Ich will Gold und Silber.
0: Im Gegensatz zu Cortés erweckt die Kakaobohne bei den meisten anderen Europäern durchaus Wohlgefallen. Zunächst wird der Kakao in Europa jedoch als Heilmittel in Apotheken vertrieben.
5: Es stärket nämlich der Kakao den Magen, macht Lebensgeister hurtig, verdünnt die Säfte, stärket das Haupt und lindert Schmerzen.
0: Entscheidend für die weitere Verbreitung des Kakaos als Genussmittel ist erst die Erkenntnis, dass er mit Rohrzucker noch süßer schmeckt. Nach dieser Entdeckung wird der Kakao zum Lieblingsgetränk von europäischen Fürsten, wie Frankreichs König Ludwig dem 14.
6: Ich liebe Kakao. Es ist das süßeste und edelste Getränk, das je meinen verwöhnten königlichen Gaumen benetzte. Mehr davon.
0: Im Bürgertum kann sich der Kakao zunächst jedoch nicht durchsetzen. Er gilt als Getränk der verhassten Könige und Fürsten.
7: Als einfacher Bürger, der die Last des Staates auf seinen Schultern trägt, trinke ich ausschließlich Kaffee. Erst wenn der Kopf des Königs rollt, werde ich das süße Gesöff der Adligen und Pfaffen kosten.
0: Entscheidender als die französische Revolution ist für den Kakao jedoch eine Erfindung des Holländers Van Outen. Er entwickelt 1828 eine Methode, den Kakao zu entölen und seine Bitterstoffe zu mildern.
8: Der Kakao ist doch viel zu schade, um ihn als Getränk zu verschwenden. Durch mein Entölungsverfahren wird der Kakao auch als leckere Süßspeise den Weg zu den Menschen finden. Lecker. Schokolade.
0: Heute weiß man, dass einige Stoffe in den Kakaobohnen das zentrale Nervensystem stimulieren und eine leicht euphorische Wirkung haben. Zudem kann Kakao zu einer Senkung des Blutdruckes beitragen.
9: Das heißt, ich kann Schokolade futtern, bis die Schwarte kracht? Ist doch gesund, oder?
0: Nicht ganz. Die blutdrucksenkende Wirkung setzt nur bei Schokolade mit einem hohen Kakaoanteil ein. Zu viel Schokolade ist wegen des hohen Fettanteils leider auch nicht gesund.
9: Schade.
0: Die größten Kakaoproduzenten kommen heute aus Südamerika und Westafrika. Mit über 1,2 Tonnen Kakao jährlich ist die Elfenbeinküste Spitzenreiter unter den kakaoproduzierenden Ländern.
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0: Vielen Dank. Was klingt denn das so, so schön aus diesem Häuschen raus?
1: Das ist das Flugpersonal, das es hergebracht hat. Am Cello sitzt die Pilotin.
0: Schätzt mal, von wem in der Band der Vorschlag kam, unsere Streicherinnen sollten in Stewardessen-Outfits performen. Hey, wie schätzt ihr den Flo ein? Das ist der Einzige, der das Studium abgeschlossen hat hier in der Band. Der überhaupt irgendwas vorzuweisen hat, außer Führerschein. Aber ihr habt recht.

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0: wie das duftet.
1: Hallo, ich bin die Zimtstange. Ich bin ein ganz, ganz edles Gewürz. Zimt macht meine Mutter immer auf Milchreis drauf und auf Grieß.
2: Meine Mutter macht immer Zimt in Kuchen rein, in Apfelkuchen.
3: Das riecht auch so nach Weihnachten, weil dann riecht es, es gibt ja auch so einen Zimtsterne oder so. Es ist irgendwie so zimtig eben.
4: Zimtsterne, Zimtbrot, Zimtwaffeln. Bei diesen Süßspeisen sagt schon der Name, was drin ist. Eine Prise Zimt. Mehr sollte aber besser nicht hinein.
5: Wenn man das Gewürz ein bisschen kennt, dann muss man dementsprechend damit umgehen. Also vorsichtig bei Zimt.
4: Chefkoch Michael Hoffmann ist ein großer Zimtfan. Gerade zur Weihnachtszeit. Er gibt den Tipp,
5: dass man einfach so eine Zimtstange in die Soße reinlegt und lässt das so 10, 15 Minuten mitziehen. Und dann bekommt die Soße ein wunderbares weihnachtliches Aroma.
4: Als die Menschen Zimt entdeckten und ihre Nasen und Gaumen damit verwöhnten, gab es noch kein Weihnachtsfest. Zimt wird seit 5000 Jahren benutzt und ist damit eins der ältesten Gewürze.
5: Naja, also die Zimtstangen, die wir bekommen, die sind ja nicht 5000 Jahre alt.
4: Aber schon so lange beliebt.
0: Zimt? Wächst es auch schon so eingerollt?
4: Ja, eigentlich schon. Zimtpulver wird aus Zimtstangen hergestellt. Und die gerollten und getrockneten Zimtstangen sind nichts anderes als der innere Teil der Zimtbaumrinde. Genauer gesagt wird die Rinde der Zimtbaumzweige genommen. Die sind so dick wie ein Finger und wachsen an bis zu 10 Meter hohen Bäumen. Der beste Zimt kommt aus Sri Lanka, einer Insel südlich von Indien, im Indischen Ozean.
3: Eigentlich schmeckt es auch ganz gut, wenn man das mit Zucker vermischt.
6: Ja, also ich finde, es schmeckt richtig bitter, wenn man es so roh probiert ohne Zucker.
4: Das haben sich auch die Menschen im späten Mittelalter gedacht. Vor über 500 Jahren kombinierten sie Zimt mit Zucker. Damals war es aber nicht für jeden erschwinglich. Zimtstangen waren sehr teuer. Händler konnten damit eine Stange Geld verdienen. Eine alte Geschichte aus dieser Zeit besagt, dass die überaus reiche Handelsfamilie Fugger aus Augsburg einmal etliche Zimtstangen verbrannt hat, vor den Augen des Kaisers, als Zeichen für den Reichtum der Familie. Den Kaiser hat es nicht gestört. Denn in dem Feuer verbrannten sie auch seine Schuldscheine. Er hatte sich nämlich bei den Fugger Geld geliehen und war nun seine Schulden los. Den Zimtduft wird der Kaiser also nicht so schnell vergessen haben.
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4: Und jetzt das Orca-Plätzchen-Rezept mit Zimt. Butter-Zimtschnecken. Mal was anderes als Zimtsterne. Bitte alle Zutaten zusammenstellen. Wir brauchen 500 Gramm Mehl, 325 Gramm Butter, 125 Gramm Joghurt, eine Prise Salz, 4 Esslöffel Zucker, 1 Esslöffel Zimt, nicht gerade wenig, und 50 Gramm Hagelzucker. Dann kann's losgehen. Mehl in eine Schüssel sieben und in der Mitte eindrücken. Die Butter in kleinen Würfeln außen auf den Mehlrand geben. Joghurt und eine Prise Salz in der eingedrückten Mitte mit etwas Mehl verrühren. Alles schnell zu einem glatten Teig verkneten und kalt stellen. Die Hälfte des Teigs auf wenig Mehl, etwa 3 mm dick, zu einem Rechteck von ca. 50 x 25 cm ausrollen, also etwas größer als ein Blatt aus dem Drucker. Zucker und Zimt mischen und die Hälfte über den Teig streuen. Den Teig von der breiten Seite her aufrollen und mindestens eine Stunde kalt stellen. Die zweite Teighälfte könnt ihr genauso verarbeiten. Teigrollen in 0,5 cm dicke Scheiben schneiden und auf mit Backpapier ausgelegte Backbleche legen. Mit Hagelzucker bestreuen und im vorgeheizten Backofen bei 200 Grad etwa 15 Minuten backen. Wegen der großen Menge Butter sollte der Teig schnell verarbeitet werden. Zum Ausrollen des Teigs Frischhaltefolie verwenden, dazu zweimal etwa 50 cm lange Folie abreißen und den Teig zwischen den Folien ausrollen. Mehl zum Ausrollen ist hier nicht notwendig. Und die Arbeitsplatte bleibt sauber. Viel Spaß!

0: Rumpelstilzchen. Es war einmal ein Müller. Der war arm, aber er hatte eine schöne Tochter. Nun traf es sich, dass er mit dem König zu sprechen kam und zu ihm sagte: »Ich habe eine Tochter, die kann Stroh zu Gold spinnen.« Dem König, der das Gold liebte, gefiel die Kunst und er befahl, dass die Müllerstochter bald zu ihm gebracht werden sollte. Dann führte er sie in eine Kammer, die ganz voll Stroh war, gab ihr ein Spinnrad und sprach: »Wenn du diese Nacht durch bis morgen früh dieses Stroh nicht zu Gold versponnen hast, so musst du sterben.« Darauf wurde die Kammer verschlossen und sie blieb allein darin. Da saß nun die arme Müllerstochter und wusste sich keinen Rat, denn sie verstand gar nichts davon, wie man Stroh zu Gold spann, und ihre Angst wurde immer größer, bis sie zu weinen anfing. Da ging auf einmal die Tür auf, und ein kleines Männchen trat herein und sprach: »Guten Abend, Jungfer Müllerin, warum weinst du so sehr?« »Ach«, antwortete das Mädchen, »ich soll Stroh zu Gold spinnen und verstehe das nicht.« Da sprach das Männchen: »Was gibst du mir, wenn ich dir's spinne?« »Mein Halsband«, sagte das Mädchen. Das Männchen nahm das Halsband, setzte sich vor das Rädchen und schnurr, schnurr, schnurr, dreimal gezogen war die Spule voll. Dann steckte es eine andere auf und schnurr, schnurr, schnurr, dreimal gezogen war auch die zweite voll. Und so ging es fort bis zum Morgen. Da war alles Stroh versponnen und alle Spulen waren voller Gold. Als der König kam und nachsah, da staunte er und freute sich. Aber sein Herz wurde nur noch begieriger und er ließ die Müllerstochter in eine andere Kammer voll Stroh bringen, die noch viel größer war, und befahl ihr, auch dieses Stroh in einer Nacht zu spinnen, wenn ihr das Leben lieb wäre. Das Mädchen wusste sich nicht zu helfen und weinte. Da ging abermals die Tür auf und das kleine Männchen kam und sprach: »Was gibst du mir, wenn ich dir das Stroh zu Gold spinne?«
1: »Meinen Ring«, antwortete das Mädchen. Das Männchen nahm den Ring und fing wieder an, mit dem Spinnrad zu schnurren und hatte bis zum Morgen alles Stroh zu glänzendem Gold gesponnen. Der König freute sich über die Maßen bei dem Anblick, war aber noch immer nicht des Goldes satt, sondern ließ die Müllerstochter in eine noch größere Kammer voll Stroh bringen und sprach: »Die musst du noch in dieser Nacht verspinnen. Wenn dir das gelingt, sollst du meine Frau werden.« »Denn«, dachte er, »eine reichere Frau kannst du auf der Welt nicht haben.« Als das Mädchen allein war, kam das Männlein zum dritten Mal wieder und sprach:
0: »Was gibst du mir, wenn ich dir auch diesmal das Stroh spinne?«
1: »Ich habe nichts mehr, das ich dir geben könnte«, antwortete das Mädchen.
0: »So versprich mir, wenn du Königin wirst, dein erstes Kind.«
1: »Wer weiß, wie alles kommt«, dachte die Müllerstochter und wusste sich in der Not nicht anders zu helfen und versprach dem Männchen, was es verlangte. Dafür spann das Männchen noch einmal das Stroh zu Gold, und als am Morgen der König kam und alles fand, wie er es gewünscht hatte, so hielt er Hochzeit mit ihr, und die schöne Müllerstochter ward eine Königin. Nach einem Jahr brachte sie ein schönes Kind zur Welt und dachte gar nicht mehr an das Männchen. Da trat es in ihre Kammer und sprach:
0: »Nun gib mir, was du versprochen hast.«
1: Die Königin erschrak und bot dem Männchen alle Reichtümer des Königreiches an, wenn es ihr nur das Kind lassen wollte, aber das Männchen sprach:
0: »Nein, etwas Lebendes ist mir lieber als alle Schätze der Welt.«
1: Da fing die Königin so an zu jammern und zu weinen, dass das Männchen Mitleid mit ihr hatte und sprach:
0: »3 Tage will ich dir Zeit lassen. Wenn du bis dahin meinen Namen weißt, so sollst du dein Kind behalten.«
1: Nun dachte die Königin die ganze Nacht über an alle Namen, die sie jemals gehört hatte, und schickte einen Boten über Land, der sollte sich weit und breit nach neuen Namen erkundigen. Als am andern Tag das Männchen kam, fing sie an mit Kaspar, Melchior, Balthasar und sagte alle Namen, die sie wusste, nach der Reihe auf, aber bei jedem sprach das Männlein, so heiß ich nicht. Den zweiten Tag ließ sie bei allen Leuten herumfragen und sagte dem Männlein die ungewöhnlichsten und seltsamsten Namen vor. Rippenbiest, Hammelwade, Schnürbein, aber es blieb dabei. So heiß ich nicht. Am dritten Tag kam der Bote wieder zurück und erzählte, neue Namen habe ich keinen einzigen finden können. Aber als ich an einem hohen Berg um die Waldecke kam, wo Fuchs und Hase sich gute Nacht sagen, so sah ich ein kleines Haus und vor dem brannte ein Feuer und um das Feuer sprang ein gar zu lächerliches Männchen, hüpfte auf einem Bein und schrie, heute back ich, morgen brau ich, übermorgen hol ich der Königin ihr Kind. Ach, wie gut, dass niemand weiß, dass ich Rumpelstilzchen heiß. Da war die Königin ganz froh, dass sie den Namen wusste. Und als bald darauf das Männlein kam und sprach, nun, Frau Königin, wie heiß ich? Fragte sie erst, heißt du Kunz? Nein. Heißest du Heinz? Nein! Heißt du etwa Rumpelstilzchen? Das hat dir der Teufel gesagt! Das hat dir der Teufel gesagt! Schrie das Männlein

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0: Woher kommt der Knoblauch? Ihren ersten wirkungsvollen Auftritt hat die ursprünglich aus Asien stammende Knolle zur Zeit der Pyramidenbauten. Den ägyptischen Arbeitern wurde neben ihrem Lohn eine tägliche Ration Knoblauch versprochen. Als diese ausbleibt, legen die Arbeiter die Arbeit nieder.
1: Ohne Knoblauch keine Pyramiden! Ohne Knoblauch keine Pyramiden!
0: Auch bei den alten Griechen erfreut sich die Zwiebelabart außerordentlicher Beliebtheit. Bei den traditionellen Sportwettkämpfen der Antike gilt Knoblauch als leistungssteigerndes Mittel.
2: Noch liegt Dimitros Paradopoulos abgeschlagen am Ende des Feldes. Ausgeschlossen, dass er auf der letzten Stadionrunde zu den Führenden aufschließen kann. Doch was ist das? Was sehe ich dort? Papadopoulos beißt in eine Knoblauchzehe. Unglaublich, was hier passiert. Mit dem Knoblauch im Blut zündet Papadopoulos den Turbo. Er holt auf, macht Meter um Meter gut. Er überspurtet die ersten Läufer. Jetzt ist er am Führenden dran. Noch gut 20 Meter. Ist es ein Zufahrtsatz? Papadopoulos gewinnt! Papadopoulos gewinnt! Das ist unfassbar!
0: Die Römer bringen die krautige Pflanze nach Deutschland, wo man ihr wegen ihres herben Geruchs zunächst skeptisch begegnet.
3: Oh, hör auf, was ist denn das? Das stinkt ja wie faule Eier. Oh, Igitt.
0: Verantwortlich für den herben Geruch ist ein schwefelartiges ätherisches Öl namens Aliin, das in jeder Knoblauchzehe steckt. Für den englischen Dichter William Shakespeare ist der Knoblauchgeruch gar so unangenehm, dass er in seinem Sommernachtstraum vor dem Verzehr warnt.
4: Esst keinen Knoblauch, denn wir wollen nur süßen Odem von uns geben.
0: Der Rest der Welt lässt sich von dem englischen Dichter den Genuss der gesunden Zehen jedoch nicht verbieten. Bereits im Mittelalter wird Knoblauch als Medikament gegen vielfältige Krankheiten eingesetzt.
4: Esst Knoblauch, liebe Leute, die Pest ist in der Stadt. Nur Knoblauch rettet euch vor dem schwarzen Tod. Esst Knoblauch, liebe Leute. Esst Knoblauch, liebe Leute. Die Pest ist in der Stadt.
0: Da der Knoblauch während des Trocknungsprozesses eine dunklere Farbe annimmt, glauben die Menschen im Mittelalter, dass er alle bösen Geister anzieht und sie verschlingt. Besonders bekannt ist sein Einsatz gegen blutsaugende Vampire, an deren Existenz die Menschen damals noch glauben.
5: Ich bin auf der Suche nach Menschenblut. Ah, frisches Menschenblut. Ah, ich rieche es. Hier ist Menschenblut zu Hause.
6: Oh nein, Knoblauch! Bloß weg hier!
0: Moderne Wissenschaftler finden später heraus, dass die ätherischen Öle im Knoblauch ein wirkungsvoller Schutz gegen Herz- und Kreislauferkrankungen sind. Außerdem hilft Knoblauch gegen Bluthochdruck, einen erhöhten Cholesterinspiegel und gegen Husten. Die Lebenserwartung von Menschen, die täglich 4 Gramm Knoblauch zu sich nehmen, ist erheblich höher als die der Knoblauchhasser.
7: Herr Doktor, ich flehe Sie an. Helfen Sie mir gegen diesen furchtbaren Husten.
8: Kein Problem. Essen Sie Knoblauch, guter Mann.
7: Aber Herr Doktor, wenn ich diese Knoblauchzehe esse, ist meine Frau über alle Berge.
8: Sie müssen sich schon entscheiden, guter Mann. Entweder Sie husten weiter oder Sie essen diese Knoblauchzehe.
7: Ja. Nein, geben Sie das Ding schon her. Endlich Linderung. Und der Mundgeruch ist gar nicht so schlimm.
8: Ich muss dann mal wieder los.
0: In Deutschland ist der Knoblauch inzwischen längst zum Bestandteil gesunder Ernährung geworden. Man findet ihn beinahe in jeder Küche, als Knolle oder zerstoßen als Pulver. Aufgrund seiner großen Anpassungsfähigkeit lässt er sich fast in jedem heimischen Garten ziehen und ernten.

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0: wie das duftet.
1: Hallo, ich bin die Vanille. Ich bin die Königin von allen Gewürzen und ich schmecke ganz lecker. Ihr müsst mich auch mal probieren.
2: Meine Mutter macht immer Vanillestäbchen in Äpfel rein und dann riechen die immer gut und ich mag Vanille auch gerne.
1: Vanille ist für mich so, es hat so einen ganz leichten Geschmack.
0: Also Vanille ist für mich Eis.
1: Vanille, das riecht ja auch irgendwie manchmal so ein bisschen nach Weihnachten und so und dann erinnert mich das auch so ein bisschen an Weihnachten und Plätzchen und Geschenke und sowas.
3: Vanille bedeutet übersetzt kleine Schote und beschreibt die Vanillestange oder Schote, aus der das Pulver gewonnen wird. Die Vanille kommt aus Mittelamerika und dem benachbarten Mexiko und ist beliebt auf der ganzen Welt, vor allem in süßen Sachen.
2: Ich habe einmal einen ganzen Löffel reingemacht und das schmeckte richtig scheußlich. Am besten nimmt man eine Messerspitze voll. Vanille ist die Königin der Gewürze, weil es in den meisten Ländern verbreitet ist.
1: Und vielleicht einfach, weil das so gut schmeckt.
0: Weil es vielleicht in sehr vielen Gewürzen vorkommt. In sehr vielen Gerichten.
2: Und am meisten Geld irgendwie einbringt. Das ist am teuersten.
3: Und wie? Besonders die Vanillestange, also nicht das Pulver, kostet viel. Safran ist das teuerste Gewürz der Welt und trotzdem findet Chefkoch Michael Hoffmann die Vanille am besten.
4: In der Patisserie, also in der Süßspeisenküche auf jeden Fall, ja. Da sehe ich die Vanille als die Königin an, weil es einfach was ganz Besonderes ist. Ja, einmal ist es wirklich, Vanille mag jeder. Wenn wir Vanilleeis auf der Karte haben, ist das das Größte. Wir nutzen die Schote.
5: Das sind so eine Art Stangen. Die quetscht man dann halt so an der Seite raus, dann kommt am Ende so ganz viel Pulver raus. Das nennt es Vanille.
4: Wir nutzen die Schote, die wird ausgekratzt, da ist ein Mark drin. Dieses Mark kann man reinhören in Kuchenmassen, Eismassen oder in Soßen. Und die Schote legen wir in Zucker ein, wird dann luftig verschlossen. Und nach ein paar Wochen haben wir einen Vanillezucker, weil der Zucker das ganze Aroma der Vanilleschote annimmt. Man kann dann den Vanillezucker in Kakao reinrühren oder eben für irgendwelche Plätzchen nutzen.
3: Auf die Idee mit dem Vanillekakao sind schon die Ureinwohner Mexikos gekommen, lange bevor Spanien das Land erobert hat. Die Indianer der Azteken waren es, die Vanilleschoten in ihre heißgeliebte Schokolade gerieben haben, als Aroma und als Fitmacher in allen Lebenslagen. Vor 500 Jahren kamen die Schoten auch nach Europa. Spanische Schiffe hatten sie an Bord. In anderen Gegenden der Welt konnte lange Zeit keine Vanille geerntet werden. Aus den wunderschönen weißen Blüten entwickelten sich einfach keine Vanilleschoten. Irgendwann fanden Forscher heraus, dass eine ganz bestimmte kleine Biene die Blüten mit anderen Blütenpollen bestäuben muss. Und schon klappte es auch anderswo. Zuerst übernahmen die Bauern die Aufgabe der Biene. Später hat man die kleinen Bienen einfach in anderen Ländern gezüchtet.
1: Hallo, ich bin die Vanille. Ich bin die Königin von allen Gewürzen.
3: Weil die Herstellung von Vanille so teuer ist, die Schoten müssen Wochen und Monate getrocknet werden, hatten die Forscher noch eine andere Idee. Warum echte Vanille, wenn es auch künstlich geht? Vor 130 Jahren erfand ein deutscher Chemiker das erste künstliche Aroma der Welt. Vanillin, hergestellt aus, haltet euch fest, aus Fichten. Vanillearoma aus Bäumen. Heute wird 300 Mal mehr unechte Vanille gegessen als echte. Aber die echte enthält neben dem Vanillin noch viele weitere Aromastoffe, die erst den richtigen Vanillegeschmack ausmachen.
0: Mmh, wie das duftet!
3: Und jetzt das Orca-Plätzchen-Rezept mit Vanille. Vanilleplätzchen. Als Zutaten benötigt ihr diesmal ein Stündchen Zeit, einen Erwachsenen zum Aufpassen oder Mitbacken und für etwa 40 Plätzchen diese 7 Sachen. 125 Gramm Butter, 125 Gramm Zucker, 3 Päckchen Vanillezucker, eine Prise Salz, 2 Eier, 250 Gramm Mehl, ein halbes Päckchen Backpulver, 3 Esslöffel Milch, 250 Gramm Puderzucker, 3 bis 4 Esslöffel Wasser, 75 Gramm bunte Schokolinsen und 50 Gramm bunte Zuckerperlen. Waren doch mehr als 7 Sachen. Seid ihr bereit? Butter, Zucker, Vanillezucker und Salz zu einer cremigen Masse rühren. Eier nach und nach hinzufügen. Mehl, Backpulver und Milch kommen auch dazu. Alles wird zu einem glatten Teig verarbeitet. Den Teig in einen Spritzbeutel mit Sterntülle füllen und auf 2 mit Backpapier ausgelegte Backbleche die Vanilleplätzchen spritzen. Im vorgeheizten Backofen, 175 bis 200 Grad dürfen es sein, etwa 10 bis 12 Minuten backen. Puderzucker und die 3 bis 4 Esslöffel Wasser glatt rühren, Plätzchen damit bestreichen, mit Schokolinsen und Zuckerperlen verzieren. Fertig! Die müssen auch bestimmt nicht lange abkühlen.

0: Woher kommt der Pfirsich? Die ersten Pfirsichbäume werden um 2700 vor Christus in Südchina kultiviert. Die samtweiche Haut und die charakteristische Form der Frucht sorgen bereits früh für Vergleiche mit der weiblichen Rückseite.
1: Oh, meine geliebte Mailin, dein zartes Gesäß erinnert mich an die lieblichen Pfirsiche im Garten meines Großvaters Xin Yaoming.
2: Oh, mein geliebter Han Laoming, deine knollige Nase erinnert mich an die Kartoffeln im Garten meiner Großmutter Miuling.
1: Was?
0: Im ersten Jahrhundert vor Christus gelangt der Pfirsich über Kleinasien bis ins Römische Reich. Dort wird die saftige Frucht schon bald als Luxusgut gehandelt.
3: Reiche römische Bürger, kommt zu mir und kauft Pfirsiche, wenn ihr es euch leisten könnt. Nur die Reichsten der Reichen sind meine Kunden und kommen in den Genuss der frischesten Früchte.
0: Da Pfirsiche leicht verderblich sind, ist der Transport über lange Strecken zu diesem Zeitpunkt kaum möglich. Pfirsiche müssen deshalb dort verkauft werden, wo sie auch angebaut werden. Da Pfirsichbäume Kälte nicht vertragen, ist ihr Anbau in Deutschland zunächst kaum möglich.
4: Och nee, du, Herr F. Schon wieder ist mir einer von diesen neuen Pfirsichbäumen eingegangen. Warum können die Dinger nicht auch bei uns in Deutschland wachsen? Und wenn sie es denn tun, dann sind die Früchte kaum größer als Pflaumen. Ist doch furchtbar.
0: Die mittelalterliche Kräuterexpertin Hildegard von Bingen urteilt über den Pfirsich deshalb wenig schmeichelhaft.
5: Die Frucht dieses Baumes ist weder dem Gesunden noch dem Kranken bekömmlich.
0: Natürlich liegt die profunde Kräuterexpertin mit diesem Urteil gründlich daneben. Pfirsiche enthalten reichlich Vitamine und Mineralstoffe. Allerdings ist in den Kernen auch giftige Blausäure enthalten.

0: Aua, aua, Orca.
1: Das Bad am Samstagabend von Wilhelm Busch, gelesen von Stefan Kaminski. Heut sieht man Bruder Franz und Fritzen zu zweit in einer Wanne sitzen. Die alte Lene geht und gleich, da treibt man lauter dummes Zeug. Denn Reinlichkeit ist für die zwei am Ende doch nur Spielerei. Jetzt will der Fritz beim Untertauchen nur seinen einen Finger brauchen. Natürlich läuft ihm was ins Ohr. Dem Franz kommt dieses lustig vor. Das ärgert aber Bruder Fritzen. Drum fängt er an, den Franz zu spritzen. Doch der mit seiner großen Zehe tut Fritzen an der Nase wehe. Dafür taucht Fritz den Kopf ihm nieder, was so im Wasser sehr zuwider. Franz aber zieht an Fritzens Bein, der zappelt sehr und kann nicht schreien. In Mund und Auge, Zorn entbrannt, greift jetzt die rachbegierige Hand. Die Wanne wird zu enge für dieses Kampfgedränge. Perdatsch! Die alte brave Lene kommt leider grad zu dieser Szene. Sie spricht voll Würde und voll Schmerz.
2: Die Reinlichkeit ist nicht zum Scherz.
1: Und die Moral von der Geschichte: Bad zwei in einer Wanne nicht.

0: Viele Sprachen hat der Dschungel. Ich weiß sie alle.
1: Mowgli wächst im Dschungel auf. Allein unter Wölfen.
2: Meine Beute. Ein Menschenjunges ist hier hereingeflüchtet. Gib es heraus, es gehört mir. Shere Khan ist es, der mit dir spricht.
1: Shere Khan, der Tiger, ist Mowgli auf den Fersen. Beschützt wird er jedoch von Baloo, dem braunen und schläfrigen Bären.
3: Das Menschenjunge? Ich spreche für das Menschenjunge. Ich selbst werde ihn unterrichten.
1: Und von Bagheera.
0: Alle im Dschungel fürchten Bagheera. Alle, außer Mowgli.
1: Bagheera, dem schwarzen Panther.
4: Wie oft sagte ich dir schon, dass Shere Khan dein Feind ist?
0: Shere Khan ist nichts als ein langer Schwanz und ein großes Maul, wie Mao, der Pfau.
1: Nichts kann Mowgli erschüttern.
0: Ich bin Mowgli, der Frosch. Menschenjunges nennt man mich. Folge meiner Fährte.
1: Denn auf seine Freunde im Dschungel kann er sich verlassen.
0: Hol Mowgli dort aus der Falle und dann lass uns machen, dass wir fortkommen.
1: Auch wenn es mal brenzlig wird.
3: Mir scheint, sie haben mich in 100 kleine Bären zerreißen wollen.
5: Baloo, Jagd heil, Bagheera. Gute Jagd uns allen.
1: Kommt mit auf die Jagd. Ins Dschungelbuch.
3: Groß ist der herrliche Dschungel und klein ist das prahlende Kind. Bald wird es wachsen und wissen, wer hier die Mächtigen sind.

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1: Mmh, wie das duftet.
2: Hallo, wir sind die Gewürznelken.
3: Und wir riechen besser als alle Blumen der Welt.
4: Nelken duften sehr gut und man kann sie auch in Kerzen reindrücken.
5: Nelken, das sind doch auch die Blumen.
4: Seit wann kommen denn Blumen ins Essen? Das schmeckt doch scheußlich.
6: Viele Blumen sind tatsächlich essbar. Zum Beispiel die Blüten von Rosen, Kamille, Ringelblumen und auch von Nelken. Die Blume Nelke heißt so, weil sie ähnlich duftet wie die Gewürznelken. Und um die geht es ja jetzt. Die fingernagelgroßen Gewürznelken sind braun, nachdem sie geräuchert und getrocknet wurden. Ihr Einsatzgebiet? Kinderpunsch, Rotkohl, Suppen und weihnachtliche Speisen.
7: Wir kriegen immer Freunde zu Besuch, die bringen dann eine Gans mit und die füllen wir dann immer mit Äpfeln und so. Und dann kommen da auch immer Nelken rein. Das schmeckt dann immer so ein ganz bisschen, ein Hauch nach Nelken.
8: Nelken kann man auch so in Soßen und Suppen packen, aber man sollte die danach so wieder rausholen.
6: Genau, am besten nicht mitessen. Die Nelken oder auch Nägele, weil sie wie kleine Nägel aussehen, sind sehr bitter und sollten nur bei Zahnschmerzen in den Mund.
9: So anscheinend lindern den Schmerz.
10: Das ist ein Heilgewürz und das ist ein wahres Wundermittel.
6: Meint der Koch Christian Lohse.
10: Einfach eine Nelke im Mund, schmeckt nicht ganz angenehm, aber die Zahnschmerzen werden rausgezogen von den ätherischen Ölen der Nelke.
6: In seiner Küche verwendet Christian Lohse die Nelken in der kalten Jahreszeit meistens zusammen mit anderen Gewürzen.
10: Als Bestandteil einer Gewürzmischung, wo man einen Teil Nelke schmeckt, zum Beispiel das klassische Lebkuchengewürz, da können wir das Lebkuchenbrot machen, wir können also Lebkuchen, Lebkucheneis, Lebkuchencreme, Lebkuchenparfait. Das ist, denke ich, so typisch Winter.
6: Am besten gedeihen Nelken im Indischen Ozean, auf den Inseln Madagaskar und Sansibar vor Ostafrika und auf den Gewürzinseln, den Molukken, die zu Indonesien gehören. Geerntet werden die Blütenknospen des Gewürznelkenbaums. So heißt er wirklich. Ob Nelken eine gute Qualität haben, könnt ihr übrigens leicht herausfinden. Einfach ins Wasser legen und zuschauen. Gehen sie unter, sind sie hochwertig, bleiben sie aber oben und schwimmen wie ein Boot, sind sie nicht zu empfehlen. Lange Zeit wusste bei uns niemand, woher die Gewürznelken eigentlich kommen. Viele Händler hatten ihre Finger im Spiel, aber sie hielten alle dicht. Erst als portugiesische Seefahrer vor gut 500 Jahren die Gewürzinseln erreichten, war das Geheimnis gelüftet.
1: Mmh, wie das duftet!
6: Und jetzt das Orca-Plätzchen-Rezept mit Nelken. Kinderpunsch. Das ist mal ein Rezept, das ihr ohne Backofen hinbekommt. Aber lasst euch bitte von einem Erwachsenen helfen, wenn es ums Teewasser geht. Als Zutaten benötigt ihr einen halben Liter Früchtetee, einen Viertelliter Apfelsaft, 8 Gewürznelken, am besten in einem Teebeutel oder einem Teeei, eine Stange Zimt, eine Zitrone, eine halbe Orange, etwas Zucker und ein Päckchen Orangenschalenaroma. Den Tee aufbrühen und etwa 8 Minuten ziehen lassen. Den Apfelsaft, die Nelken, die Zimtstange, den Zitronensaft und Orangensaft sowie das Orangenaroma dazugeben und erwärmen, aber nicht kochen lassen. Das Ganze nochmal 10 Minuten ziehen lassen. Dann Nelken und Zimt herausnehmen und den Kinderpunsch servieren. Schmeckt besonders gut an eiskalten Tagen.
11: Du, Andi?
12: Hä?
11: Ich hab da was im Ohr.
12: Zeig mal her. Ach ja, ich weiß schon, was das ist. Du nicht?
11: Nö.

0: jetzt mal den kleinen Mann.
1: Aber du bist doch viel zu groß.
0: Na gut, ich mach mich halt klein.
2: Mein kleiner Mann ist für vieles gut.
0: Ich hab manche Überraschung in meinem.

0: Woher kommt der Senf? Bereits im 6. Jahrhundert vor Christus schwört der griechische Philosoph und Mathematiker Pythagoras auf die stärkende Wirkung einer krautigen, gelb blühenden Pflanze.
1: 1 plus 2 ist 4? Nein, das kann nicht sein. 1 plus 2, vielleicht 2? Nein, das ist auch falsch. Ich brauche ein paar Senfkörner. Hier sind...
2: Natürlich, beim Zeus. Warum bin ich nicht viel früher darauf gekommen? 1 plus 2 macht 3, ja klar.
0: Die aus China nach Europa importierte Senfpflanze wird in der Antike nicht nur zur Stärkung des Verstandes benutzt, sondern vor allem als Heilmittel. Dass die zerstoßenen Senfsamen gemischt mit Öl, Essig, Honig und Wasser auch eine äußerst schmackhafte Speisepaste ergeben, entdeckt zuerst der römische Schriftsteller Columella im 1. Jahrhundert nach Christus.
3: Beim Jupiter! Diese leckere Paste ist viel zu schade für meine Hühneraugen und schmerzenden Glieder. An einem gebratenen Fasan vermag sie meinen Körper viel mehr zu schmeicheln.
0: Im Jahr 795 kommt durch Karl den Großen auch Deutschland in den flächendeckenden Genuss der weißen und schwarzen Senfsamen.
4: Schreiberling, spitze deinen Federkiel und halte fest, was ich zu sagen habe.
5: Sehr wohl, ehrwürdiger Kaiser.
4: Hiermit befehle ich Karl der Große, Kaiser von Gottes Gnaden, den Senfanbau im ganzen Land.
5: Oh, ehrwürdiger Kaiser, euer Großmut kennt keine Grenzen. Ich liebe Senf.
4: Schweig, unwürdiger Schreiberling. Du bist zum Schreiben hier, nicht um dich an meinen Worten zu erfreuen.
5: Ist dir schon gut, ehrwürdiger Kaiser.
0: Karls französischer Kollege Ludwig XI. Geht sogar nie ohne ein Senftöpfchen um den Hals aus dem Haus.
6: Alle, alle, es ist Zeit, mein König. Eure Truppen warten bereits auf euch, um in den Krieg zu ziehen.
7: Mon Dieu, ich finde mein Senftöpfchen nicht. Ohne mein Senftöpfchen kann ich den Palast nicht verlassen.
6: Wir werden euch ein neues Töpfchen besorgen, aber nun, alle, alle, alle, wir müssen los.
7: No, es muss mein Senftöpfchen sein. Wer weiß, wie lange wir von zu Hause weg sind. Ganz ohne Senf, oh, das ist ganz und gar undenkbar, mon Dieu.
0: Um eine gleichbleibend hohe Senfqualität zu garantieren, wird im 13. Jahrhundert der französischen Stadt Dijon das Monopol auf die Senfherstellung zugesprochen. Da Pfeffer und Chili in dieser Zeit in Europa noch kaum verfügbar sind, gehört der Senf zu den begehrtesten Gewürzen. Papst Johannes der 22. schafft im Vatikan deshalb sogar einen neuen Posten.
8: Mein lieber Neffe, es ist an der Zeit, dir im Namen Gottes eine Aufgabe zu übertragen, die dich zu einem der wichtigsten Menschen unter dem Himmelszelt machen wird. Im Namen des Vaters und des Sohnes und des Heiligen Geistes ernenne ich dich zum großen päpstlichen Senfbewahrer.
0: Der französische Sonnenkönig Ludwig XIV. Verleiht dem Senf sogar ein eigenes Wappen. Und in Deutschland öffnet im Jahr 1726 die erste Senffabrik in Düsseldorf ihre Tore. Als prominenter Senfliebhaber gibt sich Ende des 19. Jahrhunderts Reichskanzler Otto von Bismarck zu erkennen.
9: Bismarck-Heringe können mir gestohlen bleiben. Was ich wirklich brauche, ist Senf. Frankfurter Würstchen mit Senfen. Es gibt nichts, was ich lieber esse.
0: Heute kann man aus Dutzenden Senfsorten auswählen. Ob mittelscharfer, scharfer oder süßer Senf, für jeden Geschmack ist etwas dabei. Und wer Senf isst, tut sogar noch etwas für seine Verdauung. Senf steigert die Produktion von Speichel und Magensäure und macht schwere Speisen bekömmlicher.

0: Helmer Heine, was machen Sie am liebsten mit Ihren Ohren?
1: Am liebsten höre ich zu. Und das friedlichste Zuhören finde ich, wenn man mit dem Auto fährt und eine Kassette einlegt und eine längere Autotour macht und keiner ruft an. Das ist etwas Wunderbares.
0: Sie lassen sich also auch gerne noch vorlesen?
1: Oh ja, sehr gerne sogar.
0: Warum haben Kinder in Deutschland eigentlich ein eigenes Kinderradio verdient? Also ein echtes Kinderradio mit ganz vielen Sachen, die sie immer hören können.
1: Ja, also entweder müssen sie gerade spielen oder sie müssen zum Tennisunterricht. Und das heißt, sie können nie dann das Radio hören, wenn sie es hören möchten. Und da glaube ich, ist schon Platz und wahrscheinlich sogar notwendig, ein Radio zu haben, das ich hören kann, wenn ich will.
0: Jetzt haben Sie einen Orca entworfen, unseren Orca. Was steckt da so hinter?
1: Naja, ich kenne Orcas sehr gut. Also wir leben hier direkt an der Steilküste. Da kommt also hin und wieder, kommen die Orcas in unsere Bucht und da sieht man diese 1,5 Meter großen Rückenfinnen. Also es sieht aus wie ein Riesenhai, diese Finne. Und die kommen bei uns in die Buchten, weil die fressen gerne Rochen. Und die Rochen leben im Sand. Also es war für mich leicht, einen Orca zu zeichnen, weil ich ihn hin und wieder sehe.
0: Aber Kontakt hatten Sie noch keinen?
1: Mit dem Boot schon. Also neben dem Boot habe ich schon gesehen. Also ein Orca hat mich ganz nass gespritzt, als wenn er es absichtlich gemacht hat. Aber ein Orca mit Kopfhörer habe ich noch nicht gesehen. Früher hieß er ja Killerwal. Aber die Menschen haben keine Angst vor ihm, weil der ist so clever. Der weiß, der würde nie Menschen angreifen. Die Delfine fürchten ihn und alle anderen. Aber der Mensch braucht keine Angst vor ihm zu haben. Und wenn man ihn mal gesehen hat, das ist ja doch, ich hoffe, Orca, das Radio wird mal so groß wie ein Orca. Das ist also ein Riesentier. Man kennt das nur vom Foto, aber wenn der neben dem Segelboot liegt, der ist ja bestimmt 9 bis 10 Meter lang und also wiegt viele, viele Tonnen. Und trotzdem ist er irgendwie sympathisch.

Herbert Beckmann, alle Meerschweinchen lieben Geschichten. Wer Meerschweinchen hat, kann jeden Tag etwas Neues erleben. Thea und ihr großer Bruder Tobias sind solche Glückspilze. Sie haben zusammen zwei Meerschweinchen, Max und Moritz heißen sie. Max hat einen milchweißen Kopf mit fuchsbraunen Ohren. Sein glattes Fell auf dem Rücken ist fleckig, braun und weiß. Max ist Theas Liebling. Moritz dagegen ist Tobias Liebling. Sein Fell ist grau und weiß gefleckt und so strubbelig, dass man oft nicht weiß, wo vorne und wo hinten an ihm ist. Meistens verstehen sich Moritz und Max gut. Die beiden haben einen großen Käfig und jeder ein eigenes kleines Holzhäuschen mit einem schönen kirschroten Dach. Doch heute streiten sie schon den ganzen Tag miteinander. »Dein blöder Max hat dem Moritz sein Stück Gurke geklaut«, beschwert sich Tobias bei seiner Schwester und reicht Moritz ein neues Stück Gurke. »Und dein fieser Moritz hat dem Max das Häuschen umgestoßen«, schimpft sie. Sie fährt mit der Hand durch die geöffnete Käfigklappe und stellt das Häuschen wieder auf. Doch schon im nächsten Moment spitzt Max dem Moritz auch das neue Stück Gurke und saust damit in sein Häuschen. Moritz rennt hinterher, stellt sich draußen vor Max' Häuschen und beginnt zu quieken. Er quiekt in den höchsten Tönen. Aber Max knabbert hastig weiter an der Gurke. Nun versucht Moritz ebenfalls in das Häuschen zu kommen. Diesmal fängt Max an zu quieken. Thea hält sich die Ohren zu. »Ich will, dass sie sich wieder vertragen«, sagt sie ärgerlich und ein bisschen traurig. »Aber wie?« Tobias zuckt ratlos die Achseln. Inzwischen stehen sich Max und Moritz feindselig gegenüber. Thea hat keine Lust mehr, sich das anzusehen. »Lies mir lieber eine Geschichte vor«, bittet sie ihren Bruder. Tobias ist einverstanden, er liest gerne vor und kann es super gut, findet Thea, die noch nicht zur Schule geht. Auf einmal hat Tobias eine Idee. »Weißt du was?«, lacht er. »Ich lese uns Max und Moritz vor.« Er holt das Buch mit der schönen Bildergeschichte aus dem Regal und setzt sich mit Thea in die Kuschelecke neben dem Meerschweinchenkäfig. Doch da geschieht etwas Merkwürdiges. Kaum hat Tobias angefangen vorzulesen, beginnen die Meerschweinchen behaglich zu gurren. Und das ist ein gutes Zeichen, wissen Tobias und Thea. Denn wenn Meerschweinchen gurren wie Tauben, dann heißt es, fühlen sie sich wohl. Und sie haben überhaupt keine Lust, sich zu streiten. Tobias hört erstaunt auf zu lesen, aber Thea stößt ihm in die Seite. »Lies weiter, Tobias, die Geschichte gefällt Ihnen«, raunt sie ihm zu. Tobias liest die ganze lange Geschichte von Max und Moritz vor, alle 7 Streiche. Und je länger er liest, desto behaglicher gurren die Meerschweinchen. Am Schluss stellt sich Max sogar an den Käfigdraht und pinkelt dem hohen Bogen heraus. Thea und Tobias kringeln sich vor Lachen. »Lies noch eine vor«, fordert Thea. »Dann streiten sie heute bestimmt nicht mehr.« Jetzt holt Tobias das dicke Märchenbuch aus dem Regal und liest Hänsel und Gretel vor. Wieder gurren die Meerschweinchen zufrieden. Und als die Geschichte zu Ende ist, liegen sie ganz friedlich nebeneinander im Käfig. »Sie lieben Geschichten«, freut sich Thea und streichelt zuerst Max und dann Moritz. »Klar«, sagt Tobias, »alle Meerschweinchen lieben Geschichten.« Auf einmal hören sie Mama und Papa in der Küche laut miteinander reden. »Vielleicht streiten sie sich«, meint Thea. »Los, komm, du musst ihnen was vorlesen.« Tobias tippt sich an die Stirn. Doch Thea greift sich das Max- und Moritz-Buch und zerrt ihren Bruder hinter sich her. In der Küche hören Mama und Papa sofort auf zu reden. Sie schauen Thea und Tobias fragend an. »Tobias möchte euch eine Geschichte vorlesen«, verkündet Thea, Mama und Papa mit glänzenden Augen. »Das ist aber nett«, lacht Papa. Gurrt Mama behaglich und kuschelt sich auf der Küchenbank eng an Papa. Thea blickt Tobias mit einem langen Blick vielsagend an. Dann setzen sich beide zu Mama und Papa an den Küchentisch und Tobias beginnt wieder zu lesen, so laut, dass auch Max und Moritz drüben im Zimmer mithören können und gurren wie die Turteltauben.

0: Woher kommt der Kürbis? Die ersten Kürbisse werden bereits rund 5000 Jahre vor Christus von indianischen Ureinwohnern in Mittelamerika angebaut.
1: Oh mächtiger Sonnengott, was hast du mir für eine riesige Beere in meinem Acker beschert?
2: Das ist doch keine Beere, Idiot. Das ist ein verdammter Riesenkürbis.
1: Sag ich doch, eine Beere.
0: Tatsächlich gehört der Kürbis botanisch zu den Beerenfrüchten, auch wenn er ganz anders aussieht. Portugiesische Seefahrer bringen die ersten Kürbisse im 16. Jahrhundert mit nach Europa.
3: Was hast du mir vom neuen Kontinent mitgebracht, Seefahrer?
4: Eine neue Frucht, mein König. Die Indianer nennen sie Kürbis.
3: Zeig her, Seefahrer.
4: Sie ist zu schwer, mein König. Zwei meiner stärksten Seeleute müssen sie für euch hereintragen.
3: Was soll ich mit diesem Riesending anfangen, Seefahrer? Geh und verfüttere deine neue Frucht an die Schweine.
0: In den ersten Jahrzehnten wird der Kürbis auf europäischem Boden hauptsächlich als Viehfutter angebaut. Oder er dient Bauern und armen Leuten als Nahrungsmittel.
5: Die Reichen und Vornehmen dürfen niemals erfahren, wie schmackhaft diese Kürbisse sind. Sollen sie ruhig im Glauben bleiben, der Kürbis tauge nur fürs Vieh und Bauern. Solange sie nicht wissen, wie gesund und nahrhaft die edlen Früchte sind, haben wir armen Leute sie für uns alleine.
0: Im 20. Jahrhundert setzt sich jedoch zunehmend auch in den oberen Gesellschaftsschichten das Wissen durch, wie nahrhaft und wohlschmeckend der Kürbis ist. Zudem entdeckt man seinen Wert als kalorienarmen Schlankmacher. Das aus Irland stammende Halloween-Fest am Abend vor Allerheiligen verschafft dem Kürbis zusätzliche Popularität.
6: Hallo, ich bin ein furchteinflößendes Monster. Gib mir Süßes, Onkel, sonst kriegst du Saures.
7: Sag mal, du bist doch die kleine Steffi von gegenüber. Verschwinde bloß, du pummeliger Rotzlöffel, bevor ich mich vergesse, du. Und nimm deinen ausgehöhlten Kürbis mit, oder du fängst dir einen Satz heißer Ohren, du Göre, du.
6: Ich wollte doch nur feiern.
0: Nach altem keltischem Brauch sollen Hexen und Fratzen vor Allerheiligen die bösen Geister vertreiben. Es klappt nur nicht immer. Zu einem männlich dominierten Hobby wird gegen Ende des 20. Jahrhunderts die Zucht von Riesenkürbissen.
8: Ha, ich hab den größten.
9: Nein, meine ist größer.
8: Macht euch doch nichts vor, ich hab den allergrößten.
9: Nein, du hast dich, mein Freund. Meiner ist der größte.
8: Meiner.
9: Meiner.
8: Meiner.
9: Meiner.
8: Meiner.
9: Meiner.
8: Meiner.
4: Meiner.
8: Meiner.
4: Meiner.
8: Meiner.
4: Meiner.
0: Den größten Kürbis der Welt züchtet im Sommer 2006 der Amerikaner Ron Wallace. Sein Rekordkürbis wiegt satte 681 Kilogramm und könnte leicht die Bewohner eines ganzen Straßenzuges satt machen.

0: bin das Piment. Ich bin ein Gewürz, das keiner kennt.
1: Piment hat vielleicht was mit Pfefferminz zu tun. Also ein bisschen vielleicht. Klingt ähnlich.
2: Piment ist so ein bisschen milder.
3: Es klingt irgendwie wie eine Nussart.
1: Vielleicht hat Piment ja was mit Pinienkernen zu tun.
4: Piment scheint ein sehr unbekanntes Gewürz zu sein. Pfefferminz? Nein. Mild? Nuss? Pinienkerne? Nichts von alledem. Dabei habt ihr alle schon mal Piment gegessen, bestimmt. Oder habt ihr noch nie Lebkuchen probiert?
2: Wie heißt das Gewürz?
1: Piment.
4: Piment hat noch viele weitere Namen. Jamaika-Pfeffer, weil Piment fast nur auf der karibischen Insel Jamaika wächst. Und Nelkenpfeffer, weil sein Geschmack und Duft an andere Gewürze erinnert. An Nelken, an Pfeffer und einen Hauch von Zimt und Muskat. Die Chinesen nennen es deshalb 100 Aromenpfeffer. Bei den Engländern heißt es Allgewürz, weil sie damit vor 300-400 Jahren fast alles gewürzt haben. Und heute?
0: Ich bin das Piment. Ich bin ein Gewürz, das keiner kennt.
2: Wie Vanille, was Leichtes, nicht so was wie Curry oder so.
4: Leicht und mild schmeckt Piment nicht gerade, sondern stark und würzig. Das liegt am Pimentöl. Die erbsengroßen Pimentkörner werden, noch bevor sie reif sind, vom Baum gepflückt, denn sonst verfliegt das Pimentöl und damit das Aroma. In Jamaika und überhaupt in den Ländern Mittelamerikas sind Pimentkörner sehr beliebt. Auch die frischen Blätter des immergrünen Baums dienen als Gewürz. Und mit dem aromatischen Holz wird dort am Strand gegrillt, während wir in Mitteleuropa im Dezember eher frösteln. Die Temperaturen auf Jamaika liegen eben das ganze Jahr bei etwa 25 Grad. Beneidenswert. Bei uns ist Piment etwas in Vergessenheit geraten. Beim Kochen und Backen benutzen es nur wenige. Aber es wird in einige Wurstarten gemischt und steht in den geheimen Rezepten der Weihnachtsbäcker. Allein der Name, 100 Aromenpfeffer.
5: Mmh, wie das duftet!
4: Und jetzt das Orca-Plätzchen-Rezept mit Piment. Leckere Pariser Stangen. Als Zutaten benötigt ihr 250 Gramm Zucker, 150 Gramm gemahlene Haselnüsse, 100 Gramm gemahlene Mandeln, ein Päckchen Vanillezucker, eine Prise Nelkenpulver, eine Prise Pimentpulver, ein ganzes Ei, ein Eigelb und für die Glasur ein Eiweiß und 125 Gramm Puderzucker. Ein Erwachsener sollte dabei sein, wenn es an Mixer und Backofen geht. In einer Schüssel den Zucker mit Haselnüssen, Mandeln, Vanillezucker und den Gewürzen vermischen. Das Ei mit dem Eigelb gründlich verquirlen und hinzufügen. Alles zu einem festen Teig vermengen. Mit Folie abdecken und mindestens eine Stunde im Kühlschrank ruhen lassen. Dann rechtzeitig den Ofen auf 200 Grad vorheizen. Die Arbeitsfläche mit Zucker bestreuen und darauf den Teig gut 1,5 Zentimeter dick ausrollen. Mit einem Messer in kleine Stangen schneiden, etwa 2x4 Zentimeter groß. Die Stangen auf ein gefettetes oder mit Backpapier belegtes Blech legen. Für die Glasur das Eiweiß ganz steif schlagen, sodass ein Messerschnitt sichtbar bleibt. Den Puderzucker nach und nach dazu sieben, dabei jeweils weiterschlagen, bis der Zucker vom Eischnee völlig aufgenommen ist. Endspurt. Die Stangen mit der Glasur bestreichen, in den heißen Ofen auf die untere oder mittlere Schiene schieben und 12 bis 15 Minuten backen. Die Glasur soll dabei hell bleiben. Gutes Gelingen!

0: ich will dein Badepferdchen sein.
1: In der Badewanne sitzt ein Prinz und ein Pferd.
2: In der Badewanne sitzt ein Prinz, da klopft es an der Tür.
0: Ich bin's,
2: sagt die Magd vom Schweinestall.

0: Die Bremer Stadtmusikanten. Es war einmal ein Müller. Der hatte einen Esel, welcher schon lange Jahre unverdrossen die Säcke in die Mühle getragen hatte. Nun aber gingen die Kräfte des Esels zu Ende, so dass er zur Arbeit nicht mehr taugte. Da dachte der Herr daran, ihn wegzugeben. Aber der Esel merkte, dass sein Herr etwas Böses im Sinn hatte, lief fort und machte sich auf den Weg nach Bremen. Dort, so meinte er, könnte er ja Stadtmusikant werden. Als er schon eine Weile gegangen war, fand er einen Jagdhund am Wege liegen, der jämmerlich heulte.
1: »Warum heulst du denn so, Packern?« fragte der Esel.
2: »Ach«, sagte der Hund, »weil ich alt bin, jeden Tag schwächer werde und auch nicht mehr auf die Jagd kann, wollte mich mein Herr totschießen. Da habe ich Reis ausgenommen, aber womit soll ich nun mein Brot verdienen?«
1: »Weißt du was«, sprach der Esel, »ich gehe nach Bremen und werde dort Stadtmusikant. Komm mit mir und lass uns gemeinsam Musik machen. Ich spiele die Laute und du schlägst die Pauken.«
0: Der Hund war einverstanden und sie gingen zusammen weiter. Es dauerte nicht lange, da sahen sie eine Katze am Wege sitzen. Die machte ein Gesicht wie 3 Tage Regenwetter.
1: »Was ist dir denn in die Quere gekommen, alter Bartputzer?« fragte der Esel.
3: »Wer kann da lustig sein, wenn seinem Mann in Kragen geht?« antwortete die Katze. »Weil ich nun alt bin, meine Zähne stumpf werden und ich lieber hinter dem Ofen sitze, als nach Mäusen herumzujagen, hat meine Frau mich ersäufen wollen. Ich konnte mich zwar noch davon schleichen, aber nun ist guter Art teuer. Wo soll ich jetzt hin?«
1: »Geh mit uns nach Bremen. Du verstehst dich doch auf die Nachtmusik. Da kannst du Stadtmusikant werden.«
0: Die Katze hielt das für gut und ging mit. Als die 3 so miteinander gingen, kamen sie an einem Hof vorbei. Da saß der Haushahn auf dem Tor und schrie aus Leibeskräften.
1: »Du schreist, dass einem die Haare zu Berge stehen«, sprach der Esel. »Was hast du vor?«
3: »Die Hausfrau hat der Köchin befohlen, mir heute Abend den Kopf abzuschlagen. Morgen am Sonntag haben sie Gäste, da wollen sie mich in der Suppe essen. Nun schreie ich aus vollem Hals, solange ich noch kann.«
1: »Ei, was«, sagte der Esel, »zieh lieber mit uns fort. Wir gehen nach Bremen. Etwas Besseres als den Tod findest du überall. Du hast eine gute Stimme, und wenn wir mitsammen musizieren, wird es gar herrlich klingen.«
0: Dem Hahn gefiel der Vorschlag, und sie gingen alle 4 zusammen fort. Sie konnten aber die Stadt Bremen in einem Tag nicht erreichen und kamen abends in einen Wald, wo sie übernachten wollten. Der Esel und der Hund legten sich unter einen großen Baum, die Katze kletterte auf einen Ast und der Hahn flog bis in den Wipfel, wo es am sichersten für ihn war. Ehe er einschlief, sah er sich noch einmal nach allen 4 Himmelsrichtungen um. Da bemerkte er einen Lichtschein. Er sagte seinen Gefährten, dass in der Nähe ein Haus sein müsse, denn er sehe ein Licht. Der Esel antwortete,
1: »So wollen wir uns aufmachen und hingehen, denn hier ist die Herberge schlecht.«
0: Der Hund meinte, ein paar Knochen und etwas Fleisch daran täten ihm auch gut. Also machten sie sich auf den Weg in die Gegend, wo das Licht war. Bald sahen sie es heller schimmern, und es wurde immer größer, bis sie vor ein hell erleuchtetes Räuberhaus kamen. Der Esel, als der Größte, näherte sich dem Fenster und schaute hinein.
3: »Was siehst du, Grauschimmel?« fragte der Hahn.
1: »Was ich sehe«, antwortete der Esel, »einen gedeckten Tisch mit schönem Essen und Trinken, und Räuber sitzen rundherum und lassen sich's gut gehen.«
3: »Das wäre etwas für uns«, sprach der Hahn.
0: Da überlegten die Tiere, wie sie es anfangen könnten, die Räuber hinauszujagen. Da kam ihnen ein Einfall. Der Esel stellte sich mit den Vorderfüßen auf das Fensterbrett. Der Hund sprang auf den Rücken des Esels, die Katze kletterte auf den Hund und zuletzt flog der Hahn hinauf und setzte sich der Katze auf den Kopf. Als das geschehen war, fingen sie auf ein Zeichen an, ihre Musik zu machen. Der Esel schrie, der Hund bellte, die Katze miaute und der Hahn krähte. Darauf stürzten sie durch das Fenster in die Stube hinein, dass die Scheiben klirrten. Die Räuber fuhren mit entsetzlichem Geschrei in die Höhe. Sie meinten, ein Gespenst käme herein und flohen in größter Furcht in den Wald hinaus. Nun setzten sich die vier Gesellen an den Tisch und jeder aß nach Herzenslust von den Speisen, die ihm am besten schmeckten. Als sie fertig waren, löschten sie das Licht und jeder suchte sich eine Schlafstätte nach seinem Geschmack. Der Esel legte sich auf den Mist, der Hund hinter die Tür, die Katze auf den Herd bei der warmen Asche und der Hahn flog auf das Dach hinauf. Und weil sie müde waren von ihrem langen Weg, schliefen sie bald ein. Als Mitternacht vorbei war und die Räuber von Weitem sahen, dass kein Licht mehr im Haus brannte und alles ruhig schien, sprach der Hauptmann,
4: »Wir hätten uns doch nicht ins Boxhorn jagen lassen sollen.«
0: Er schickte einen Räuber zurück, um nachzusehen, ob noch jemand im Hause wäre. Der Räuber fand alles still. Er ging in die Küche und wollte ein Licht anzünden. Da sah er die feurigen Augen der Katze und meinte, es wären glühende Kohlen. Er hielt ein Streichholz daran, damit es Feuer fangen sollte. Aber die Katze verstand keinen Spaß, sprang ihm ins Gesicht und kratzte ihn aus Leibeskräften. Da erschrak er gewaltig und wollte zur Hintertür hinauslaufen. Aber der Hund, der da lag, sprang auf und biss ihn ins Bein. Als der Räuber über den Hof am Misthaufen vorbeirannte, gab ihm der Esel noch einen tüchtigen Schlag mit dem Hinterfuß. Der Hahn aber, der von dem Lärm aus dem Schlaf geweckt worden war, rief vom Dache herunter, Kikriki! Da lief der Räuber so schnell er konnte zu seinem Hauptmann zurück und sprach, oh, in dem Haus sitzt eine gräuliche Hexe, die hat mich angehaucht und mir mit ihren langen Fingern das Gesicht zerkratzt. An der Tür, da steht ein Mann mit einem Messer, der hat mich ins Bein gestochen. Auf dem Hof liegt ein schwarzes Ungetüm, das hat mit einem Holzprügel auf mich losgeschlagen. Und oben auf dem Dache, da sitzt der Richter, der rief, bring mir den Schelm her. Da machte ich, dass ich fortkam. Von nun an trauten sich die Räuber nicht mehr in das Haus. Den vier Bremer Stadtmusikanten aber gefiel's darin so gut, dass sie nicht wieder hinaus wollten.

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1: Woher kommt der Spargel? Rund 2000 vor Christus gilt es als besonderer Liebesbeweis, seiner Liebsten beim Rendezvous die Füße in Spargelwasser zu baden.
2: Er muss mich wirklich lieben. Er badet meine Füße in Spargelwasser.
3: Konfuzius sagt, willst du eine Frau vernaschen, musst du jemand Spargel waschen.
1: Doch auch den Gaumen der Liebenden vermag das edle Gemüse zu verwöhnen.
2: Oh, lecker.
1: In Ägypten erklären die Pharaonen den Spargel wegen seines vollmundigen Geschmacks gar zur Götterspeise. Und auch die Römer können nicht genug von den grünen und weißen Gemüsestangen bekommen. Auf den antiken Märkten überbieten sich die Händler mit immer neuen Höchstpreisen.
4: Kommt zu mir! Frischer Spargel, ganze 100 Denare das Kilo. Ha, ganze 100 Denare, kommt zu mir, Römer, bei mir kostet das Kilo über 200 Denare.
1: Der römische Kaiser Diokletian fühlt sich deshalb im 4. Jahrhundert nach Christus genötigt, eine Spargel-Höchstpreisverordnung zu erlassen.
5: Schluss mit dem Wucher! Nimm das, Preistreiber! Und du auch, geldgieriger Händlerwicht!

0: Badischen Raum, in der Gegend von Braunschweig und rund um Berlin.
1: Also ich erspare für mein Leben gerne, ja, da gibt's nichts dazwischen. Ich meine, ich könnte mal reinlegen, Wanne einlassen, Spargel rein, rinlegen, Stunde drin liegen, ein Traum. Wenn man es danach noch essen kann.
0: Mit 17 Kalorien auf 100 Gramm gehört der Spargel zu den kalorienärmsten Gemüsesorten.
1: Ich esse Spargel kiloweise, ja, und nehme kein Gramm zu. Das ist ein Wunder. Das ist es doch. Mehr brauche ich nicht. Essen, essen, essen, nicht dicker werden, Traum.
0: Nicht nur wegen seines guten Geschmacks gehört der Spargel deshalb zu den beliebtesten Gemüsearten in Deutschland. Er bringt den Stoffwechsel in Schwung und entwässert.
1: Na schade ist nur, pünktlich zum 24. Juni in jedem Jahr ist die Spargelsaison wieder vorbei. Ja? Dann ist Sense mit dem schönen Gemüse. Aber bis dahin, hau ich rein, was geht.

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1: Hallo, ich bin der Ingwer. Ich bin ein ganz leckeres Gewürz. Aber nur ein Tipp, esst mich nicht roh. Ingwer riecht ganz leicht und ist aber ganz scharf und würzig. Welche Form hat eigentlich Ingwer, wenn es noch nicht gemahlen ist?
2: Ingwer ist eine Knolle, die braun ist und so handgroß ist.
3: Ingwer reibt man auf eine Reibe und wenn es dann so fertig ist, dann ist es so ein bisschen beige.
4: Wie viele Gewürze gibt es auch Ingwer als Pulver und frisch? In Form einer ganzen Knolle. Die Wurzelknolle der Ingwerpflanze wird erst geschält und dann verwendet.
2: Ingwer finde ich scheußlich.
1: Und es brennt auch ein bisschen auf der Zunge.
3: Ich habe es noch nie gegessen eigentlich.
2: Ich würde Ingwer mal probieren.
5: Oh, das ist ganz gefährlich.
4: Michael Hoffmann ist ein erfahrener Koch und weiß, worauf man beim Ingwer achten muss.
5: Den jungen Ingwer, den kann man auch roh essen. Dünn schneiden und dann so essen. Aber diesen etwas gelagerten Ingwer, das würde ich nicht unbedingt empfehlen. Uns betäubt die Zunge so, dass man Stunden danach noch nichts anderes schmeckt.
4: In orientalischen Ländern wird bis zu 30 Mal mehr Ingwer gegessen als bei uns. Das liegt daran, dass es dort früher lange Zeit das einzig richtig scharfe Gewürz war.
5: Der Ingwer, das ist einer meiner Lieblingsgewürze, wo man 1000 verschiedene Sachen mitmachen kann.
4: Wenn ihr mal Sushi essen geht, das sind die Reisrollen mit dem rohen Fisch, dann kommt ihr am Ingwer gar nicht vorbei. Die Japaner servieren ihn süß-sauer eingelegt. Aber auch dann ist er noch ziemlich scharf. Süß-sauer scharf.
5: Oder man kann den Ingwer schälen und dann kandieren. Das heißt, immer mit Zucker jeden Tag ein paar Mal aufkochen, dass das ganze Wasser aus dem Fruchtfleisch des Ingwers rausgeht. Und dann kandieren und dann kann man den Ingwer irgendwann so essen. Das ist natürlich toll.
4: Kandierten Ingwer bekommt ihr im Supermarkt.
3: Soweit ich weiß, kommt Ingwer aus den Tropen.
4: In Indien, Indonesien und China ist Ingwer zu Hause. Und überall auf der Welt, wo es tropisch ist. Also wo es das ganze Jahr über um die 25 Grad warm ist. Aber Ingwer wächst nicht in der prallen Sonne, sondern nur im Schatten anderer Pflanzen. Sonst würde die Sonne noch seine Schärfe verdunsten lassen. Wäre doch schade.
1: Es soll angeblich ganz mild riechen.
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4: Und jetzt das Orca-Plätzchen-Rezept mit Ingwer. Ingwer-Kekse. Als Zutaten benötigt ihr 100 Gramm Butter, 80 Gramm Zucker, ein Päckchen Vanillezucker, eine Prise Salz, 2 Teelöffel Ingwer gemahlen, ein Ei, 150 Gramm Mehl, 50 Gramm Speisestärke, 1 Teelöffel Backpulver und 150 Gramm Halbbitterkuvertüre. Also Schokolade zum Backen. Habt ihr alles? So geht's dann weiter. Butter, Zucker, Vanillezucker, Salz, Ingwer und das Ei schaumig schlagen. Mehl, Speisestärke und Backpulver unterkneten. 2 Stunden kühlstellen. Das Ganze zwischen 2 Lagen Folie ungefähr 5 mm dick ausrollen und anschließend Herzen ausstechen. Im Backofen bei 160 bis 175 Grad etwa 10 bis 12 Minuten backen. Kuvertüre im heißen Wasserbad schmelzen. Die Kekse zur Hälfte damit bestreichen. Und noch ein Tipp, man kann auch frischen Ingwer nehmen, natürlich gerieben. Aber Vorsicht, der ist roh ganz scharf. Am besten zusammen mit einem Erwachsenen reiben, der das schon mal gemacht hat. Überhaupt, alle Backaktionen bitte mit euren Eltern absprechen.

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1: Oh, das ist für mich das Schönste am ganzen Tag. Eine Badewanne voll Wasser, voller Schaum und ich mittendrin. Ein Stück Seife und einen Waschlappen und dann runter mit dem Dreck. Und hier habe ich eine neue Badebürste und damit kann ich mir den Rücken schrubben. Und das hier ist ein weiches, molliges Handtuch, damit ich mich hinterher abtrocknen kann. Aber dann gibt es eben noch etwas, was die Badewanne zum schönsten Platz auf der ganzen Welt macht. Könnt ihr euch denken, was das ist? Das ist ein sehr, sehr guter Freund von mir. Ja, mein ganz besonderer Liebling ist das. 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

0: Woher kommt das Brot? In der Steinzeit entdecken die Menschen durch Zufall, dass sich aus zerstoßenen Getreidekörnern ein schmackhafter Brei zubereiten lässt.
1: Schmackhaft? Schmackhaft ist anders.
2: Aber gibt ja sonst nichts.
0: Von weitreichender Bedeutung ist deshalb die Erkenntnis, dass sich der Getreidebrei mittels Feuer zu kleinen leckeren Fladen backen lässt.
1: Lecker? Lecker ist anders.
2: Aber gibt ja sonst nichts.
0: Die alten Ägypter kommen rund 5000 Jahre vor Christus erstmals auf die Idee, den Getreidebrei gären zu lassen und ihn erst dann zu backen. Das Resultat sind die ersten Sauerteigbrote mit einem äußerst delikaten Geschmack, die unseren heutigen Broten bereits recht ähnlich sind.
3: Delikat? Delikat ist anders. Unsere ägyptischen Brote, die zu Ehren des göttlichen Pharaos gebacken werden, sind die besten, hervorragendsten, unübertroffensten, elefantösesten Brote, die je das strahlende Licht der Welt erblickten.
0: Tatsächlich kennt man im alten Ägypten bereits 30 verschiedene Brotsorten. Von ihren Nachbarn werden die Bewohner des Landes am Nil deshalb auch scherzhaft Brotesser genannt.
4: Diese Ägypter! Ständig essen sie Brot! Und essen sie mal kein Brot, bauen sie Pyramiden! Wer soll diese Brotesser nur verstehen? Das ist es!
0: Na, die Römer zum Beispiel. Sie übernehmen von den Ägyptern das Sauerteigverfahren und verfeinern es. Vor allem aber erfinden sie den ersten Teigknetautomaten. Einen großen Trog, in dem sie über eine eigene Mechanik große Rührhölzer bewegen können. Angetrieben wird der Automat meist von einem bedauernswerten Sklaven.
5: Dreh, Sklave! Schneller, schneller! Ich will endlich mein Brot!
0: Römische Großbäckereien sind bereits zur Zeit Christi in der Lage, 36.000 Kilogramm Brot pro Tag herzustellen. Kein Wunder, dass die Kelten und Germanen hoch erfreut über die Errungenschaften ihrer Nachbarn jenseits der Alpen sind.
6: Sauerteigbrot. Viel besser als unsere germanischen Dinkelfladen. Sind die Römer also doch für etwas gut?
0: Ab dem 7. Jahrhundert nach Christus versuchen sich in Deutschland vor allem Klostermönche in der Kunst des Brotbackens.
7: Heilige Maria, Mutter Gottes, heute ist mir ein Brot gelungen, das den Teufel beichten ließe. Nur eine Scheibe davon und der elendste Sünder wird zum vorbildlichen Heiligen.
0: Ab dem 15. Jahrhundert wird die erforderliche Hefe für den Sauerteig systematisch gezüchtet. Die erste deutsche Großbäckerei öffnet 1844 in Berlin ihre Pforten. Wichtiger für das positive Image des nährstoffreichen Lebensmittels ist jedoch ein depressives Fernsehbrot namens Bernd.
8: Ich bin traurig, so traurig, unendlich traurig.
0: Trotz oder gerade wegen Bernd. Heute gilt Deutschland als die Brotessernation schlechthin. Jeder Deutsche kann aus rund 600 verschiedenen Brotsorten wählen und isst ca. 86 Kilo des gebackenen Getreides pro Jahr.

0: wie das duftet.
1: Hallo, ich bin das Anis und ich schmecke wie Hustensaft.
2: Ja, Anis, vielleicht so wie Niesen, dass es da halt drin ist.
3: Anis könnte was mit Hustensaft zu tun haben.
4: Wenn Anis ein Hustensaft ist, dann mag ich es auf jeden Fall nicht.
3: Anis ist auch eine Heilpflanze und es hilft gegen Husten.
5: Anis steckt wirklich im Hustensaft und anderen Medikamenten. Das intensive Anisöl löst den Schleim und bekämpft auch Bakterien und Blähungen. Es muss nicht immer gleich Hustensaft sein. Anis-Tee geht auch. Erwachsene trinken manchmal einen Anis-Schnaps vor dem Essen. Der soll angeblich den Appetit anregen.
1: Anis, ist das wirklich ein Gewürz?
6: Sternanis ist wirklich das klassische Weihnachtsgewürz,
5: sagt Feinschmeckerkoch Michael Hoffmann.
6: Angefangen vom Punschtee über verschiedene weihnachtliche Gebäcke. Anis mag ich total gerne.
5: Wenn ihr Anis mögt, dann schmeckt euch auch ein ganz bestimmtes Gemüse.
6: Es gibt Gemüse, da ist das Gewürz schon drin, ja, und das ist eben Fenchel. Das schmeckt total nach Anis, aber ist keins.
5: Also bitte keinen Fenchel in den Plätzchenteig hineingeben, sondern echten Anis. Der Koch nimmt am liebsten Sternanis.
6: Das sind so kleine getrocknete Sterne. Das ist auch der Name Sternanis. Sehen braun aus, sehen eigentlich sehr schön aus. Und anders gibt es noch den Zustand, dass man das mit einer Mühle mahlen kann oder mit einer Reibe ganz fein reiben kann und damit einen Teig für einen Kuchen aromatisiert.
5: Die Anispflanze ist recht klein, ungefähr 50 cm hoch. Und auch die Früchte sind winzig, nur 3 mm groß. Schaut euch das mal auf einem Lineal an. Anis kommt heute vor allem aus Russland, früher aber auch oft aus Mittelmeerländern wie Griechenland oder Ägypten. Sternanis schmeckt so ähnlich wie Anis, weil es auch Anisöl enthält. Aber die Früchte wachsen ganz woanders, in China, auf hohen Bäumen. Bei den alten Griechen gab es Anisbrot, auch heute noch sehr beliebt, und Duftöle aus Anis. Die Römer verspeisten später Aniskuchen zu besonderen Anlässen, wenn es was Großes zu feiern gab. Und bei uns dachten sich Nürnberger Bäcker im Mittelalter einen Kuchen aus. Der hieß erst nur Pfefferkuchen, dann Nürnberger Lebkuchen. Warum ausgerechnet Nürnberg? Ganz einfach, genau dort liefen wichtige Handelsstraßen zusammen. Händler brachten reichlich Gewürze aus aller Welt. Pfeffer, Nelken, Ingwer, Kardamom, Muskat, Piment, Zimt und Anis. Alles rein in den Teig und in den Ofen damit.
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5: In Deutschland nimmt übrigens jeder 10 Gramm Gewürze zu sich. Jeden Tag, hat man jedenfalls ausgerechnet. Denn in vielen Lebensmitteln, die wir essen, stecken sie drin. Mal mehr, mal weniger. Und da kommen schnell mal 10 Gramm zusammen. Und jetzt das Orca-Plätzchen-Rezept mit Anis. Anis-Dukaten. Als Zutaten benötigt ihr einen Esslöffel Anissamen, 125 Gramm Butter, 125 Gramm Puderzucker, ein Päckchen Vanillezucker, eine Prise Salz, 5 Eier, nur das Eigelb, dann noch einen halben Teelöffel Anis gemahlen, am besten Sternanis, 250 Gramm Mehl, 5 Esslöffel Zucker zum Wälzen und, ja, nochmal Anis. Und zwar einen Teelöffel Anis oder Sternanis gemahlen, ebenfalls zum Wälzen. Nein, nicht ihr sollt euch wälzen, sondern ihr die Plätzchen im Zucker und im Anis. Und so geht's. Anissamen grob zerstoßen. Butter, Zucker, Vanillezucker, Salz, Eigelb und beide Anissorten zerstoßen und gemahlen, schaumig rühren. Mehl dazugeben und unterkneten. Den Teig mindestens 30 Minuten im Kühlschrank ruhen lassen. Anschließend zu einer Rolle von etwa 2 cm Durchmesser formen, dann in 5 mm dicke Scheibchen schneiden und mit etwas Abstand auf ein mit Backpapier belegtes Blech legen. Einen besonders schönen ganzen Sternanis als Stempel benutzen und auf jedes Plätzchen damit einen Abdruck machen. Die Plätzchen vor dem Backen möglichst nochmal kühlen. Im vorgeheizten Backofen bei 200 Grad ungefähr 10 bis 12 Minuten goldgelb backen. Den Zucker und den gemahlenen Sternanis mischen und die noch warmen Plätzchen darin wälzen. Lecker. Oje, aber wer räumt auf? Tja, ein Grund mehr beim Backen immer einen Erwachsenen dabei

0: Vielen Dank. Was klingt denn das so, so schön aus diesem Häuschen raus?
1: Das ist das Flugpersonal, das es hergebracht hat. Am Cello sitzt die Pilotin.
0: Schätzt mal, von wem in der Band der Vorschlag kam, unsere Streicherinnen sollten in Stewardessen-Outfits performen. Hey, wie schätzt ihr den Flo ein? Das ist der Einzige, der das Studium abgeschlossen hat hier in der Band. Der überhaupt irgendwas vorzuweisen hat, außer Führerschein. Aber ihr habt recht.

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0: Viele Sprachen hat der Dschungel. Ich weiß sie alle.
1: Mowgli wächst im Dschungel auf. Allein unter Wölfen.
2: Meine Beute. Ein Menschenjunges ist hier hereingeflüchtet. Gib es heraus, es gehört mir. Shere Khan ist es, der mit dir spricht.
1: Shere Khan, der Tiger, ist Mowgli auf den Fersen. Beschützt wird er jedoch von Baloo, dem braunen und schläfrigen Bären.
3: Das Menschenjunge? Ich spreche für das Menschenjunge. Ich selbst werde ihn unterrichten.
1: Und von Bagheera.
0: Alle im Dschungel fürchten Bagheera. Alle, außer Mowgli.
1: Bagheera, dem schwarzen Panther.
4: Wie oft sagte ich dir schon, dass Shere Khan dein Feind ist?
0: Shere Khan ist nichts als ein langer Schwanz und ein großes Maul. Wie Mao, der Pfau.
1: Nichts kann Mowgli erschüttern.
0: Ich bin Mowgli, der Frosch. Menschenjunges nennt man mich. Folge meiner Fährte.
1: Denn auf seine Freunde im Dschungel kann er sich verlassen.
0: Hol Mowgli dort aus der Falle. Und dann lass uns machen, dass wir fortkommen.
1: Auch wenn es mal brenzlig wird.
3: Mir scheint, sie haben mich in 100 kleine Bären zerreißen wollen.
5: Baloo, Jagd heil, Bagheera. Gute Jagd uns allen.
1: Kommt mit auf die Jagd. Ins Dschungelbuch.
3: Groß ist der herrliche Dschungel und klein ist das prahlende Kind. Bald wird es wachsen und wissen, wer hier die Mächtigen sind.

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